0: hallo.
1: Hallo, mein Schatz.
0: Mit wem spreche ich denn? Ich habe auf deinen Anruf gewartet. Wie aufregend.
1: Ich bin serbische Hengst.
0: Lennart.
1: Ich habe große Schwanz. Kaliber. Ohoho.
0: Oh.
1: Ah, ja.
0: Das ist aber schön. Wo befindest du dich gerade, mein Schatz?
1: Nee, hier, Digga. I'm alone.
0: Oh,
1: I'm in the living room.
0: Aha.
1: Yes, I'm alone.
0: Yes.
1: I'm naked.
0: Oh.
1: I'm absolut. Ich verstehe kein Deutsch. Ja, ja.
0: Das
2: ist
0: das
2: Problem. Ja, ja. Ja.
1: Ja. Ja. Ja. Ja. Ja. Ja. Ja, schneller.
2: My only friend. Yeah.